0: DU5, DB, DN9, DPA.
1: Ja, schönen guten Morgen, Peter.
0: Ja, erwische ich dich ja doch noch. Klasse. Wunderschönen guten Morgen, Dieter.
1: Ja, schönen guten Morgen, Peter. Ja, was heißt, erwischt mich doch noch. Ich bin auch noch nicht so lange ohne R. Vielleicht jetzt so halbe Stündchen, sag ich mal.
0: Oh, ich hatte nämlich vorhin schon mal gerufen, hatte mich gewundert. Und ja, dann habe ich gedacht, naja, da warte ich mal so bis um 5, um 6, bis die Frau aufsteht, aber das hat sie gerade gemacht. So, und dann dachte ich, rufe ich nochmal durch schnell hier.
1: Ja, ja, prima, prima. Ja, ich hatte erst auf eine Vorratsfrequenz bei uns gestellt oder stand da. Und dann gucke ich so, ich denke, warum die Uhrzeit? Ist da gar jetzt keine Ansehen. Den drehst du mal auf Dortmund. Ja, und das ist jetzt vielleicht Viertelstunde.

0: leid, ich habe jetzt auf die PTT-Taste gefallen. Schitte. Ja, das passiert ja beim Handmikrofon nicht, aber ja, bei mir kann er nichts drauf, weil da müsste ich was aufs ganze Regal legen. Ich fragte, ob wir mal wechseln sollen.
1: Ja, gerne. Dann machen wir mal QSY, DO5DB.
0: Genau so machen wir das. DR9 DPA, auch QSY.

0: Hotel 30 Ortmobil.
1: Dicker Felix Mobil, Moin Thomas.
0: Ich freue mich für 21,5 Grad am Morgen und freier Sonnenscheingrad. Ja, ich hoffe, bei dir heute alles. Bei mir ist der Tag gerade begonnen. Ja. Gestern war ich zu spät dran, da warst du sonst schon am QRL, als ich mal gerufen hatte.
1: Oh, du bist gerade verschnabelt. Ja, aber es geht. Ja, ich habe hier 22 Grad, relativ wolkenlos. Ja, ich bin nett und es wird richtig warm heute. Ja. Ja, ich bin schon, ich fahr gleich ab. Obwohl es immer einen kleinen Stau gibt da an der einen Stelle, an der Brücke, dahinter ist nichts mehr los. Und ja, jetzt merke ich die Ferien ganz richtig, also kommt natürlich jetzt gut durch. Gestern war ich auch im Prinzip über 50, ja. Ja, von daher, ja, wie gesagt, 54, ich fahr schon ab, also ich denke, in der Zeit wie zu alten Zeiten hier.
0: Gestern gemerkt, ich hatte nochmal durchgerufen, das war aber glaube ich schon 8 Uhr, dann warst du längst angekommen. Naja gut, ich war gestern ein bisschen später dran, das war nämlich getrödelt, bis am Morgen.
1: Ja, ich dachte mir irgendwie, dass wir uns wahrscheinlich verpassen, weil ich halt ja überpünktlich war und nichts gehört habe. Ja gut, wenn es noch ein bisschen später ist, dann wird das nichts. Naja, naja, heute haben wir es geschafft. So, oh, mir fährt ein Maserati, so. So, bin jetzt schon abgefahren. Naja, ja, gestern war auf der Arbeit echt so ein heftiger Tag mit Kunden und was weiß ich. Und ja, ja, merkt man halt schon, ein Kollege im Urlaub, der auch sonst Patienten betreut, halt nicht da. Und da muss dann Leute vom Außendienst holen, wenn da Kunden kommen und vor Ort. Was ja was eigentlich gar nicht so geplant ist, aber naja. Naja, dann kann es ja heute noch besser werden, ne? Schauen wir mal. Aber abends war ich noch schön rollen, schön Sundown, war ganz nett. Hab ich nur einen Termin vertan mit den irgendwie Kölner Lichter, habe ich nicht mitbekommen. Jetzt bin ich am Wochenende in Frankfurt, wenn die sind, aber dann ist das halt so. Naja, Schiffe kommen ja sowieso nicht mehr aus den Häfen raus. Also die Kölner Lichter werden diesmal sehr eingeschränkt irgendwie. Nicht vom Feuerwerk, aber von Schiffen her stattfinden. Ja, so. Aber, also, mein Gott. Sorry, also ich wollte hier aber links raus, sie macht mir die Tür zu, ich bremse, jetzt macht sie mir nochmal die Tür zu. Also, manche, ey.
2: CE9 DPA.
0: Peter gesagt, ja, bei manchen, da bleibt dann einfach alles weg, Markus. Da ist dann nur noch ich im Vordergrund ganz groß und der Rest, der ist dann untergegangen. Ja, Kölner Lichter habe ich hier vom Radio gehört, das ist ziemlich klein aufgrund des niedrigen Wasserstandes. Ja, von daher verpasst du vermutlich nicht allzu viel. Ist dann schnell vorbei, die Veranstaltung. Mike zurück.
1: Ja, eben, ne? Also von daher, ja, wir sind dann eh meistens da irgendwie unten an der Werft und da sieht man sowieso kaum was. Weil das Gestümmel rennen wir nicht. So sieht's aus. Ja, hier ist DKW Felix Mobil. Ich bin schon fast da. Dann Peter, ganz kurz zu dir.
2: Ja, wunderschönen guten Morgen Markus und Thomas. Ich wollte euch wenigstens beide kurz begrüßen, ihr fleißigen Arbeiter, auch bei dem sonnig heißen Wetter heute. Mikrofon zu dir zurück, Markus.
1: Ja, ebenfalls schönen guten Morgen wieder, genau. Ja, dann kurzes guten Morgen darüber. Ja, Minute habe ich noch. Dann gehe ich kurz zum Thomas.
0: Auch von mir schön gekommen. Es war immer schön, die fröhliche Stimme aus dem Ruhrgebiet zu hören. Kommt ganz gut hier rüber. Ja, prima. Ich hoffe, dir geht's gut und du kommst bei der Hitze ganz gut klar. Mike nach Dortmund.
2: Ja, mal jammern, Thomas, bringt doch sowieso nichts. Ne? Wir wollten alle den Sommer haben, jetzt müssen wir auch klarkommen. Ne? Aber ich bin bestens vorbereitet. Ich habe mittlerweile hier einen schönen großen Ventilator auf dem Balkon stehen. Und die Fußwanne ist auch schon bereit, ne? Also wenn es nachher richtig warm wird, kann ich mich von unten kühlen, oben kaltes Getränk, dann kann man es aushalten hier im Schatten auf dem Balkon.
0: Ja, war das so. Ja, nee, Sommer haben wir schon gewünscht, das stimmt. Ist ja auch nicht nichts gegen einzuwenden. Ich sag mal hier, wenn ich gucke, alles schön blau, also da oben und. Ja gut, grün ist auch noch etwas da, richtig vertrocknet ist es hier noch nicht, aber naja, man merkt schon, dass es ein bisschen extrem ist, Alter. Aber okay, lieber so, als wenn jetzt hier alles dunkel wäre. Von daher, Markus, Mike zu dir nach Köln.
1: Da eben, ne? Das ist mal gewöhnt. Wir haben jetzt immer mal Besuch von jemandem aus San Diego, der sagt, was habt ihr denn für Problem? Unter 30 Grad kenne ich gar nicht im Sommer. Naja, so ist es. So, ich bin angekommen. Ich wünsche euch einen schönen Tag. Kommt gut durch. Ja, und dann wahrscheinlich bis morgen oder so. Dann war hier Linker Felix Mobil 73, nochmal kurz zum Thomas und dann kurz zum Peter.
0: Nee, Mittwoch dann, komm gut durch den Tag und denk morgen früh, das klappt wieder, dann hören wir aus. Alles klar, 73 das OWL, ich gebe das Mike Peter, hier ist der 30er von mir.
2: Hallo Markus, alles klar, 73 auch von mir aus Dortmund hier und ja, ich sag mal, mach langsam heute bei dem heißen Wetter. Dann bis morgen, ciao.
3: Wir stellen Delta Bravo 0 Delta Oscar und Delta Bravo 0 Tango Tango in Dortmund. Sub-Audioton 67 Hertz.
4: Weißt du Bescheid, ne?
0: Well, auch erreicht. Komm gut durch den Tag, angenehmen Mittwoch, ich denke, wir hören uns dann wieder. DR9, DPA, DR30 Automobil.
2: Ja, alles klar, Thomas, auch zu dir, ne? Einen schönen Tag, 73 und wir hören uns, ne? Ja, auch nach langer Zeit doch wieder herkannt. Okidoki, bis dahin.
0: Die Stimmen sind ja fast einzigartig, HI, ne? Okay, bis dahin, ich mach QRT und tschüss.
2: Genau, unverkennlich. Alles klar, Thomas, bis dann. DR9 DPA, Standby.

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0: Morgen, Martin, sagt der Sennemann 2 Kilo Rote Rock.
1: Ja, morgen, Kalle. Oh, schon so früh, QAV? Heute ist ja noch gar nicht mehr so früh.
0: Ja, so früh ist es ja nicht mehr, so ist es so gegen Mittag.
1: Ja, ich steige jetzt hier über Dortmund 2 Meter ein, du wahrscheinlich über Wuppertal, ne?
0: Hast du auch schon gewusst, dass jetzt Bonn 70 cm FM digital ist?
1: Welches Relais?
0: Das Bonn in 70 cm 439 050, ne? 439 050. Ich sage, das ist jetzt auch FM digital.
1: Ja, das ist für mich zu weit weg, da komme ich nicht hin. So einen guten Antennenstandort habe ich nicht.
0: Ich habe gesagt, FM digital, das heißt doch bundesweit.
1: Nee, keine Ahnung.
0: Wieso, da gibt es so viele verschiedene, auch bei dir da unten gibt es auch Repeater, die mit FM digital verbunden sind.
1: Ah, das kenne ich.
0: Ja, und das heißt, wenn es ist genauso wie bei DMR, wenn die Talkgruppen so eingestellt sind, dass du bundesweit bist, dann bist du bundesweit und dann und bist du örtlich eingestellt.
1: Die Sprechbogen, die kann man ja im Internet nachgucken.
0: Das ist ja klar. Das hat recht. Man kann sich zufällig und umständlich auch da treffen. Ich habe schon mit vereinzelten Leuten gesprochen gehabt.
1: Ja, weiß ich. Ja, das geht. Können wir ja mal ausprobieren.
0: Ich bin mal bei Gelegenheit wieder auf Bonn 70 cm und dann lasse ich es mal auf gut Glück laufen. Das Einzige, was hier bei diesem FT 70 Dings Wolf Echo, das kann ich im Moment nicht, habe ich keine CTM-Töne.
1: Wir können ja mal versuchen, ich mach mal Kurs Y.
0: Du weißt doch, bei uns hier in Nordrhein-Westfalen ist das die 262 als bundesweit.
1: Na gut, können wir mal ausprobieren.
2: Aber Kalle, nimm deine Pillen, du Stotter.

0: Cheers, the Alaska V Mobile.
1: Deswegen, nur so, jetzt stellt er immer 2 Kilo Rote Wurst.
0: Hallo Uwe. Nicht nee, Uwe, Kalle, Entschuldigung. Ich habe schon Uwe im Kopf gehabt. Ja, genau, hallo Kalle. DO8GW, genau, es soll von Uwe mal die Bus bestellen, genau. Da wollte ich eigentlich hin. Mit denen habe ich vor ein paar Tagen mal gesprochen gehabt.
1: Was wollt ihr denn da? Bei dem Uwe, kannst du da was erreichen?
0: Da kam da über Wuppertal, ne? Da hat er mich da gegrüßt gehabt, genau, begleitet. Ich war da auch gerade mobil unterwegs, wie heute auch. Aktuell Temperaturen bei uns 32,5 Grad.
1: Aber ich mit dem, wollte dich mit dem unterhalten. Er kann ja mal zu dir kommen, ne? Der sagt immer, nur die anderen sollen immer zu ihm kommen, aber nicht er.
0: Ja, das ist ja Mornheim, ne? So, ja, ist auch ein Stück. Ich glaube, meine Cousine hat da mal gearbeitet, aber schon was länger her, das ist schon Jahrzehnte her. Die ist ja gelernte Erzieherin, meine Cousine. Und ja, ich meine, die hat das damals gesagt, Mornheim, ne? Muss ich mal gucken, wie weit das ist.
1: War auch einmal da gewesen, aber ich sehe da nicht so wichtig, weißt du?
0: Ja, das ist, ich habe gesagt, wenn du hier QAV bist, er hat sich schon gewundert. Ja, also schon wieder schon, er meldet sich schon hier auf Wuppertal.
1: Ich weiß, du, von seiner Seite aus, von Jürgen aus, gibt es auch einen Bus, der fährt bis ungefähr bis zu der Ecke dahin.
0: Okay. Ja, das kann ich mir gar nicht sagen, ne? Jedenfalls im Bonner Raum, da gibt es mittlerweile mehr Verkehr, mehr Stau, aufgrund der Infrastruktur da. Das sind Brücken, die sind in Ordnung gesperrt und so, wie ich gehört habe halt, ne? Ja, da gab es auch so Berichte im Fernsehen und da hat ein Wasserinstallateur, aber im Grunde genommen spielt das ja keine Rolle, der den Hausbesuch machte und er sagte, da und da hat er keine Aufträge mehr angenommen. Weil das so schwierig ist, das zu erreichen, weil er sonst eine Stunde lang Stau gestanden hat. Das ist dann schwierig.
1: Du kennst doch den Hans-Jürgen. Der ist aus dem Hotel Judith, da aus deiner Ecke.
0: Ja, das hat mir auch nichts.
1: Der ist doch der Manager von ihm. Der ist doch, der sagt, du musst dir doch die Antennen aufbauen und sonst was, was er gemacht hat. Und der wird alle Nase lang von ihm immer angerufen, ne? Der muss das oder der soll dieses machen und sonst was. Und dann ist er zeitweise mit seiner Schwester dann verkracht, angeblich, weil sie ihm was gesagt hat und der weiß, der Uwe ist ein bisschen geistig behindert, ne? Und der träumt immer von anderen, also wenn er heute in eine Frau reinkommt oder so, also wenn er heiraten könnte, ne?
0: Keine Ahnung, da kann ich auch nichts zu sagen, ja. Ja, das ist. Jeder hat irgendwie sein Päckchen zu tragen, ne? Das ist. Ja, wir sind gerade hier, die sind schon die Felder richtig am Bewässern hier. So trocken, Kalle. Alles trocken. Ist ja kaum Wasser runtergekommen, ne? Ah, jetzt sind da die Felder hier am Bewässern. Ich weiß nicht, wie das wieder bei dir ist.
1: Ich weiß nicht. Ich komme nochmal dazu. In den früheren damaligen Zeiten, wo der noch so relativ noch jung war, wo ich auch noch aktiv arbeitsfähig war, da waren Leute gewesen drunter, die haben ihm sogar angeboten, er könnte da und da arbeiten. Was er als Antwort kriegt, ist, nö, das ist doch zu früh, warum soll ich jetzt so früh aufstehen? Ne?
0: Ja.
1: Der ist von null an nur nur arbeitsunfähig gewesen.
0: Ja, obwohl, wenn man möchte, oder ist auch ein Weg, ne? Also, wenn man arbeiten möchte, dann findet man auch einen Weg, auch wenn man eine Behinderung hat. Ne? Also es ist jedenfalls besser, als wenn man zu Hause so rumhängt und gar nichts macht. Ne? Also, zum Beispiel, da ist der Connor, von Nachbarschaft der Sohn. Ja, das ist der Connor, der ist jedenfalls volljährig. Er ist volljährig. Hat aber auch eine Behinderung, der hat ein halbes Herz. So, ein halbes Herz geboren. So, die ganze Entwicklung ist dadurch verzögert. Er will auch eine Ausbildung machen, das und das machen, aber der kann sich nicht immer so konzentrieren. Das ist das Problem. Mittlerweile arbeitet er bei der Behindertenwerkstatt und macht noch was anderes, aber der wollte mehr. Boah, was macht der denn, Idiot? Mensch, ich überhole mich, die Schweine hier so. Mir tut das echt leid, ne? Der war auch so eine Einrichtung gewesen. So ein Internat und er hat es nicht geschafft, ne? Der hätte auch ganz normal Beruf erlernen können. Tut mir echt leid, er hat das nicht geschafft. Ne? Und haben sie den wieder nach Hause geschickt.
1: Ich habe mal so einen kleinen Besuch gekriegt eben.
0: Hast du Besuch gekriegt? Hier ist übrigens der Dorfstraße, ist die Mobil.
1: Ja, meine Mitbewohnerin, die war.
0: Ah, Mitbewohnerin, okay. Ja, das tut mir jetzt, Connor tut mir das echt leid. Ne? Der hat sich schon super entwickelt, muss ich jetzt sagen. Der ist richtig gut entwickelt. Seine Mutter hat ja also verheiratet, sind die glaube ich nicht, sind aber zusammen, hat einen neuen Partner. Der Partner, der hat wirklich, so gesehen, sein Stiefsohn, richtig super gefördert. Echt klasse. Der war auch so vorher so ein bisschen pummelig, ne, hat sich so hängen lassen. Und für sein halbes Herz war das natürlich sehr schlecht. Und der hat eine tolle Figur, haben wir den auch gelobt, Mensch. Ne? Also der hat sich super, hat er sich entwickelt, der Partner. Ja, der will mehr. Ja, aber die lassen den, also nicht die Eltern, sondern er will wirklich, ja, der ist nicht konzentriert genug, der schafft das nicht.
1: Günther, wie gesagt, auch der Uwe, der wohnt in Düren. Düren ist eine Stadt für Blinde und Sehgeschädigte. Und da gibt es Arbeiten, massenweise, auch für Blinde, wenn man will. Ne? Aber wenn man nicht will, ja dann. Ne? Aber mittlerweile ist er jetzt künstlich gesteuerter Rentner, der ist 10 Jahre jünger als wie ich. Ne?
0: Du bist Mitte 70, oder? 76?
1: Ich werde jetzt 75, ne? Ja, und der Uwe ist 65. Ne? Aber wie gesagt, in seiner Schwester, die ist die Betreuerin von ihm.
0: Und außerdem hat er betreutes Wohnen. Ist ja immer, sag ich mal, vielen gesorgt dort, ne? Ja, aber wenn ich so den Falk da sehe, Falk und Corinna, seine Frau, sind beide blind, also sehen gar nichts mehr. Sie sieht ja wenigstens noch ein bisschen was. Aber die sehen gar nichts mehr. Die sind so selbstständig. Ich damals in Duisburg war, habe denen geholfen. Da war ja noch ein anderer OM dabei gewesen. Ich war sehr, sehr beeindruckt. Ne? Ich war wirklich sehr beeindruckt. Wie der und seine Frau in der Wohnung zurechtgekommen sind, die wussten ja, wo was steht. Ne? Kaffee aufgebrüht, das. Also ich kannte das nicht. Ich kannte keine Menschen, die jetzt blind sind. Ne? Und wie kommen sie mit ihrem täglichen Leben zurecht? Ich kannte da vorher keinen. Ich habe da keine Erfahrung gemacht. Ich wusste auch zuerst gar nicht, wie ich mich verhalten sollte. Ne? Aber das war wirklich, war super. Die machen uns zum beide arbeiten.
1: Das geht ja auch alles. Nur, ich muss ja nur sagen, auch wenn es keine Kenntnisse da sind, wenn man von Geburt an in der Richtung da, in der Branche steht, ist es ja genauso wie bei mir. Ich stehe auch von Geburt an in dieser, und wie oft sage ich schon mal zu den einen anderen, auch zu den, zu diesem medizinischen Dienst, ich lachte darüber, über Ihre Reporter, Sie geben so eher mit Ihren Worten so, als wenn Sie Angst vor diesen ganzen Sachen haben. Ich kenne mich in diese Branche aus. Was wollen Sie mir denn noch da erzählen?

0: genauso wie bei mir. Ich stehe auch von Geburt an in dieser, und wie oft sage ich schon mal zu den einen oder anderen, auch zu diesem medizinischen Dienst, ich lachte darüber, über ihre Worte, über sie. Sie gehen so eher mit ihren Worten so, als wenn sie Angst vor diesen ganzen Sachen haben. Ich kenne mich in diese Branche aus. Was wollen Sie mir denn noch da erzählen?
1: Halt, der ist später, also vor das Kind schlecht gesehen und es ist dann halt leider vorangegangen, die Krankheiten und ja, später blindet. Aber bei der Kinder sieht es ein bisschen anders aus. Sie war, also von Geburt an war sie blind. Ja, und die hat sich mal operieren lassen, aber da ging es nicht um sehen zu können, da ist wohl keine Hoffnung, da können sie wohl nichts machen, aber zumindest, dass die Augen wieder gerade sind und nicht in einer Richtung nur gucken und also kosmetisch halt, ne? Ja, da habe ich die nochmal gesehen, das hat mich gut gemacht, das war alles gut gelaufen. Ja, ist schon scheiße, ne? Ja, und der Manfred, der ja auch Rommerskirchen, ja, der leidet ja leider auch an Demenz, ne? Deswegen meldet er sich auch gar nicht mehr. Er ist ja auffällig blind, den habe ich auch kennengelernt, war noch Corona-Zeit, haben wir uns nach Hause getroffen. Also im Garten bei ihm, im Garten. Ja, und ja, das sieht auch nicht so gut aus, ne? Also, er hat da halt auch noch Demenz bekommen.
0: Ja, aber wir wissen doch, dass er doch da seine Madame, die er da hat, dass sie der größte die ist doch die Person, die das alles verursacht, dass er nicht nur kann, wie er möchte, gerne.
1: Du meinst jetzt bei Manfred?
0: Ja, klar. Ja? So. Und bei dem Ober, ist doch klar, der wohnt zwar in seinem so blinden Erholungsheim oder so, in so einem betreutes Heim. Er hat das auch Glück, dass er noch so in der Branche kostengünstig da wohnen kann. Aber trotzdem, ne, die Leute sollen alle Nase lang irgendwann immer irgendwie so, wenn es ihm nicht passt, dann ist er beleidigt über seine Schwester, dann will er den nicht sehen und nicht hören, ne, und weil er angeblich einen anderen Fimmel wieder im Auge hat, weil angeblich will er aus dem Heim raus und dann will er zu einer anderen umsiedeln.
1: Ja, das ist ja auch alles eine Kostenfrage, das ist ja genau. Ja. Natürlich muss er da vernünftig versorgt werden, das ist ganz klar. Ja, ich denke mal, das ist Grundvoraussetzung, wenn du da immer unglücklich bist und oder die Pfleger da umgehen. Ja. Ich meine, ein Stück kann er auch selber machen. Das ist ja jetzt, der ist ja nicht bettlägerig da. Bett jetzt, sag ich mal, er kann sich nicht mehr bewegen, so ist das ja nicht, ne? Nur ihm fehlt da wirklich an Selbstständigkeit.
0: Wie will ich denn mit einem Mädchen? Ich habe ihn doch mal vor Urzeiten besucht und da war ich noch nicht verheiratet gewesen. Da habe ich noch gezeigt, so du musst mal auf diese, ich habe nur gesagt, sag ich, Uwe, pack deinen Blindenschleif mal mit ein, sag ich. Ich gehe nicht eher mit dir irgendwo hin, ohne, wenn du denkst, du könntest ohne deinen Blindenschleif gehen, sag ich, ich bin auch sehgeschädigt, sag ich, und ich trage nicht deine Verantwortung.
1: Das ist ja, ich meine, du hast ja wirklich ein Stück Selbstständigkeit, du warst ja damals bei Dieter gewesen. Ich glaube, du bist auch selbstständig hingefahren. Das hast du alles selber gemacht. Ne? Finde ich gut. Natürlich, du hast ja auch Möglichkeiten, Begleiter mitzunehmen. Ich glaube, der darf ja sogar kostenlos mitfahren. Ne? Kalle, aber ich gucke auf die Uhr. Ich habe eingefahren.

0: Kollegen warten auf mich. Ja? Ich muss das so helfen. Ich habe jetzt hier eingepackt. Ich muss noch mal ein ganzes Stück noch gehen. Sonst komme ich ein bisschen zu spät. Ich wünsche dir dann noch einen schönen Nachmittag. Ja, bei uns ist so 32, 33 Grad hier in Kirchenbruch. Dann würde ich mal sagen, bis später mal. Hier war Delta Oscar Oscar, wir gehen das ganze Mobil.
1: Schönen Nachmittag, der 2EBW.
2: Ah ja, das ist der Obermeister der Klasse. Der beste Mann vom Wuppertal.
0: Dankeschön, Kalle Wolfgang. Ach, Wolfgang. Nee, das war nicht Wolfgang. Das war, wer war das jetzt?
1: Das war der Norbert, der 2EBW. Alles gut.
0: Ah, Norbert, ja. Norbert, dir wünsche auch einen schönen Nachmittag.
1: Jo, danke. So, dem Kalle wollte ich auch noch mal eben guten Tag sagen, aber ich bin auch direkt wieder raus, weil ich hier auf dem heißen Parkplatz stehe und da wollte ich erstmal meine Tätigkeit machen. Kalle, dir nach Burscheid dann auch alles Gute, der 2EBW.
2: Ich wünsche dir alles Gute, Norbert. Und ich war, du warst schon ewig und drei Tage nicht mehr hier in meinem
1: Gebilde
2: drin gewesen, ne?
1: Ja, trotzdem habe ich dich so hin und wieder irgendwo schon mal gerufen gehört. Aber ich konnte da jetzt nicht antworten, weil ich da also nicht die richtige Angelegenheit hatte im Moment. Kalle, bis denn, ne? Ich muss hier raus. Der 2EBW Mobil.
2: Die Hauptsache, es lebt sich noch alles. Du hast noch deine XBL, ne? Du bist der Heiler, aller gut. Und ich wünsche dir viel Erfolg, ne?
1: Ja, deswegen sage ich ja, aber deswegen bin ich auch so eilig. Ne? Es hat sich also bei mir nicht viel getan, außer dass ich etwas seltener funke als früher. Aber hin und wieder bin ich dann doch schon mal zu hören. So, bis denn dann. Tschüss.
2: Dann bastelt ihr was zusammen, ne? Demnächst irgendwann, sagt der Telematruck-Kilo drauf.

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0: Yeah, Delta Oscar 9 Mike Mike.
1: Delta Bravo 2 November Kilo.
0: Ja, sei gegrüßt hier.
1: Schönen guten Tag. Oh, warte mal, ich mach mal die Musik aus. Sekunde, so. Schönen guten Tag. Ja, mein Name ist Nikolas. Mobilerweise gerade unterwegs von Hagen nach Witten.
0: Okay, sagen wir nochmal bitte in der Rufzeit. Ich bin nicht. Erster Funkkontakt. Ich habe ja beim Bekannten gerade das Funkgerät angeschlossen und auf dem Dach steht eine X200. Wie gesagt, hier ist der Markus Vorname und Rufzeichen ist Delta Oscar 9 Mike Mike und der QTH-Besitzer ist
2: DO5AF.
0: DO5AF.
1: Schönen guten Tag, ja. Rufzeichen Delta Bravo 2 November, November Kilo. Das war DO8 Mike Mike und DO5AN. Ich glaube, wir hatten das Vergnügen noch nicht, würde ich jetzt einfach mal so behaupten. 100% sicher bin ich mir da aber nicht.
0: Ich muss schon ganz genau hindern, du hast eine sehr dumme Formulatorin, deshalb habe ich nicht mal alles verstanden. Ne? Tut mir leid, also es ist irgendwie ein bisschen, ja, muschelig, ne?
1: So, jetzt versuchen wir es nochmal, vielleicht ist es noch besser. Normalerweise wird meine Modulation immer in den höchsten Tönen gepriesen, ne, HI. Ja, dann sag nochmal was. Ist es jetzt so besser?
0: Ja, ist ein bisschen lauter geworden. Ja, vielleicht muss man sich daran gewöhnen, das ist ein älteres Modell hier, ein Mobilfunkgerät von Ma. Keine Ahnung, was da jetzt drauf steht hier. Steht nicht viel drauf, muss wahrscheinlich hinten mal drauf gucken. Ach, hier ist AMT 9000, das ist was älteres. Aber ein reines 70 cm Gerät.
1: Okay, von welcher Firma?
0: Mars Elektronik.
1: Ah, okay, ja, sagt mir jetzt tatsächlich eher nichts. Ja, keine Ahnung, ob das an mir liegt, aber normalerweise kamen die so Beschwerden, dass ich so dumpf klinge bisher nicht, sagen wir es mal so.
0: Ja, wir wollen jetzt ein bisschen ausprobieren, ne? Du bist ja erst, wie gesagt, ich habe gerade eingeschaltet und ich wollte mal gucken, ob mein Funkfreund aus Oberstolingen drauf ist, der Heiko. Heiko, bist du im Hintergrund?
3: Hallo, hier ist Delta Oscar 9, Hotel Foxtrot.
1: Ja, schönen guten Tag, Heiko, Delta Oscar 9, Hollywood Foxtrot. Was haben wir? DO5AN und DO8MM, glaube ich. Ja, mehr als drei Rufzeichen kann ich mir nicht merken. Den Namen von den DO5AN habe ich auch schon wieder vergessen. Wer war denn das nochmal? Mikrofon nochmal zu Markus.
0: Hast du sowieso durcheinander geschmissen, macht aber nichts. Also das QTH, ich bin hier gerade beim DO5AF und hier am Mikrofon ist der DO9MM.
1: Ah, war ich auf DO9AF, okay. AF, ja, hat der DO5AF auch einen Namen?
0: Ja, der ist dann lieber Andreas, ja.
1: Also ja, ich glaube, wir hatten das Vergnügen generell noch nicht, aber ist ja nicht schlimm. Umso besser, dann Mikrofon weiter zum, mein Gott, nicht Markus, wer war das jetzt gerade? Ah, die Demenz ist fortgeschritten, wie ihr merkt, aber bin ich jetzt bescheuert, egal, zu dem dritten, zum DO, ja, ich bin bescheuert, einfach mal weitermachen.
4: DR9DPA?
1: DD15. Aber ja, hört jetzt später, warte mal eben. Ganz kurz, wer war jetzt nochmal nicht Markus, der andere? DO. Blick jetzt nicht mehr durch. Ich habe hier jetzt auch leider nichts zum Mitschreiben. Normal bitte jetzt Name und Rufzeichen.
0: DO9HF.
1: Heiko, ja, so, Entschuldigung. DO9HF. So, jetzt Mikrofon dann zum Peter. Der hat uns gerade auch noch gefehlt in der Runde HI.
4: Ja, da du ja nichts auf Kette kriegst mit Namen und Rufzeichen, habe ich mal mitgeschrieben, vorsichtshalber. Ich sage erstmal einen schönen guten Tag in die Runde, in diese Kleine. Hier ist DR9 DPA, der Peter in Dortmund. Ich grüße natürlich den Heiko, den Nikolas, den Andreas und den Markus. Und ich gebe das Mikrofon zum Nikolas.
1: Ja, sehr vielen Dank, Peter aus Dortmund. Dann schick mir doch mal die Rufzeichen und den Namen bitte kurz FHI. Ja, ich kann jetzt natürlich auch nichts mitschreiben unterwegs, ne? Das ist ein bisschen schwierig, sonst hätte ich mir das mal eben auch auf dem Zettel gekritzelt. Mikrofon dann mal zum Markus wieder.
2: CD5, der Input habe.
0: Ich wollte mich eigentlich mal ein bisschen im Hintergrund melden. Ich wollte mich mit dem Gerät mal ein bisschen auseinandersetzen hier. Wir würden uns nochmal später melden, ja? Wir sind erstmal Standby hier. Delta Oscar 9, Mike ist erstmal QRT. Bis später.
1: Ja, Roger, dann mal weiter zu der anrufenden Station.
5: Ja, hallo Niklas, hallo Peter. Ja, Niklas, wir sind auch, wir kriegen auch kein Skate zusammen, du. Wir wohnen Luftlinie vielleicht 2 Kilometer oder so und Peter das gleiche. Ah. Ja, und ich bin gerade im Garten hier mit dem Handfunkgerät und ich hoffe, das klappt.
4: Ja, da begrüße ich auch mal den Thomas. Schnappe ich mal das Mikrofon. Ja, das ist wirklich wahr. Das ist eine Katastrophe immer. Wir können ja schon hier bald das Lied singen. Zwei Königskinder hatten in der Liebe Mühe. Sie konnten zusammen nicht kommen, weil er kam immer zu früh. Ne? Irgendwie so, ne? Irgendwie schaffen wir das nicht. Ist schon witzig irgendwie. Mikrofon zu dir, Thomas.
5: Aber wirklich, Peter, ne? Katastrophe. Und mit Niklas genau das Gleiche. Ne? Wir wollen schon öfter uns mal treffen. Der wohnt hier bei uns auch in Witten. Ich glaube in Witten an, ich in Witten Stockholm. Kriegen wir nicht hin, keine Chance so.
4: Ja, manchmal ist das zum Verrücktwerden. Ne? Da triffst du eher einen aus Kanada, der im Nachbarort wohnt. Ne? Ja, das ist schon klasse. Ja, was soll ich dazu sagen? Ich bin unfassbar. Gut, dann gebe ich mal das Mikrofon zum Andreas.
5: Andreas an der Station, aber die wollten noch Standby machen.
1: Ja, genau. Gib mal, Heiko ist an der Reihe.
3: Ja, hallo. Ich bin der Funkkontakt von Markus. Weil die gerade die Funkanlage aufgebaut haben, wollten sie gerade ein bisschen rumprobieren.
5: Ja, nach mir hin klappt das gut. Hier bist du in Dortmund-Eichlinghofen gelandet und hier mit einem Handfunkgerät bei Aufhängen UV5 RM und das klappt prima. Und Niklas, deine Modulation ist wie immer, ja, also ich kann verstehen, dass der Heiko sagt, etwas dumpf. Ne? Ich vertue mich ja immer mit deiner Modulation und dem, ach, wie heißt das, mit dem TikTok-Radio. Ihr habt eine ähnliche Modulation.
1: Ja, Roger, das ist der Malo mit dem TikTok-Radio. Keine Ahnung, ich selber höre mich zwar sprechen, aber das hört sich ja dann immer in echt anders an, als wenn man sich selbst hört, ne?
5: Genau, ja, und schon heftig. Jo. So, aber ich bin auch wieder Standby. Ich habe gerade hier so in der Sonne gesetzt und jetzt will ich gleich noch ein paar Bewegungen holen hier für den Garten und dann vielleicht nachher ein bisschen grillen oder so. Mal gucken, ne? Wetter muss man ja ausnutzen.
1: Ja, Roger, du bist jetzt in Eichlinghofen, sagst du gerade, Thomas?
5: Ja, das ist korrekt. Na, direkt oben an der Kreuzung, direkt am Feld.
1: Ja, gut, sagt mir jetzt nichts. Eichlinghofen ist doch direkt an der Grenze zu Witten irgendwo, oder nicht?
5: Richtig, die Kreuzung kennst du doch. Hörder Straße, rechts geht's nach Eichlinghofen, geradeaus Dorsfeld, links nach Östbrücklei.
1: Ja, ich bin Straßennamen und so habe ich nicht. Geografie ist generell nicht so mein Metier, sag ich mal. Nochmal zurück zu dir.
5: Ja, gut, aber müsstest du kennen, bist du schon ein paar Mal hergefahren. Na, und genau, aber ich bin mal im Standby, ich will mal etwas
3: etwas überziehen, weil ich will gleich ein paar Bewegungen abholen in Iserlohn.
4: Herr Nikolas, zur Information, das ist da oben, wo die Feuerwehrwache ist, an dem Turbinenpark.
1: Ja, das ist ja auch alles nichts. Feuerwehrwache, was ist, wo ich dort mit Feuerwehrwachen bin.
4: Ja, aber die auch in Eichlinghofen, da gibt es ja nur eine große, ne? Also die müsste auch mal in Wittenhahn, müsste man die kennen, ne? Ja, aber ich weiß ja, du kannst ja nichts merken. Deswegen, es gibt mir ein Wunder irgendwie, dass du das so schaffst, dass das Funkgerät ankriegst.
1: Ja, Roger, das wundert mich auch jeden Tag selbst. Ich wundere mich jeden Tag eigentlich immer, wenn ich meinen eigenen Namen noch weiß, ne? Mikrofon noch mal zurück. So,
4: ja, ich finde das ja immer faszinierend, ne? Hier kriegst du das nicht gebacken, aber und wenn du dann Kontest fährst, ne, dann quatschst du wie ein Wasserfall und schreibst auch wie ein Wasserfall, ne? Das finde ich immer faszinierend, ne? Ja, klasse. Ja, ich muss mich schon kaputt lachen, wenn du ja schon reinrufst. Dann, mittlerweile fängt ja schon meine Frau an zu schmunzeln immer.
1: Hallo, hallo? Ja, Roger. Dann mal das Mikrofon zu Hallo, hallo.
6: Hallo, hallo. Hallo, Nikolas, hallo, Peter. Hier ist der schönste DE9SK.
1: Ah, schön, DE9SK. Ich glaube, wir müssen jetzt ja mal ein bisschen konsequent Mikrofonübergabe machen, weil sonst sind wir hier zu viele aus. Ja, schön, ich habe euch das zu hören, lieber Silent G. Dankeschön.
6: Ja, dankeschön. Du hast Flatterfell, Nico. Peter, hat dich meine Nachricht erreicht?
4: Nicht so wirklich irgendwie, aber schön, dich mal wieder zu hören hier nach langer Zeit, doch wiedererkannt. Weiß ich gar nicht, da müsste ich jetzt mal direkt nachgucken. Heute oder so?
6: Nee, das war schon jetzt länger mehr, weil der Peter aus Rating hat gesagt, du solltest dich mal bei ihm melden. Und daraufhin habe ich dem Dirk gesagt, der soll dir Bescheid geben.
4: Ja, ich hatte dem Peter gesagt, der muss mir nochmal seine Telefonnummer schicken. Ich habe die hier gar nicht mehr. Und ich habe zwar sein Rufzeichen, aber ich habe das auch bei mir hier nicht im Logbuch drin stehen, die Nummer. Also wenn da mal irgendwie in der Retour was kommt, dann soll er mich mal per E-Mail anschreiben. Genau. Ja, ansonsten stehe ich da um Schlauch. Ja, Mikrofonnummer zu dir, Sven.
6: Dann schick mir doch mal deine Telefonnummer nochmal oder deine Handynummer per E-Mail, weil die habe ich nicht mehr. Dann leite ich die dem Peter weiter.
4: Ja, und das trotz Funk. Ja, machen wir. Ist zwar ein bisschen umständlich, aber wenn es nicht anders geht, genauso machen wir das. Alles klar, ich gebe das Mikrofon nochmal zum Nikolas und verteile das dann mal weiter. Ich melde mich mal raus, mein Tee ist gerade hier angekommen, den werde ich jetzt hier schön am Balkon genießen. Ich melde mich da mal für eine halbe Stunde raus, ich sag mal Standby. DN9 DPA, dann wie gesagt, Standby.
1: Ja, Spaß damit. Das Mikrofon mal zum Heiko, den haben wir hier ganz

0: Der Alkohol ist schon weg, wahrscheinlich weil er gar nicht mehr zu Wort gekommen ist. Das wäre bitteschön.
1: Ja, alles, ja, danke. Habe ich aufgefangen. Aber gerade auch jede Menge Aussetzer.

0: Und sonst so alles gut, ein bisschen warm, aber wir haben ja Sommer, ne?
1: Oha, ja, besser mal ein bisschen zu warm als zu kalt. Im Winter ist schon wieder kalt genug. Die Nacht ist auch nicht da, aber wenn es kannst du mal so sein. Ja, ein bisschen früher. Man sieht halt auch nicht ganz so viel, aber ja, es ist jetzt nicht, noch nicht so dramatisch. Wo wir da 38 Grad haben, das war auch mir zu viel, es geht unten. Aber noch geht es, ne?
0: Ja, ja, noch geht es. Solange wir nicht draußen arbeiten müssen, so wie andere Leute, geht das noch, ne? Ja. Es gibt auch Leute, die draußen arbeiten müssen. Ich glaube, die finden das nicht so toll.
1: Ja, das mag gut sein, das mag sein. Ja, wobei früher, wo ich noch ein bisschen jünger war, da habe ich die Leute eigentlich mal beneidet, die dann bei dem schönen Wetter draußen arbeiten dürfen. Ja, im Alter wird man ja ein bisschen, im hohen Alter ein bisschen empfindlicher. Dann steckt man das natürlich auch nicht mehr so weg wie einst damals.
0: Ja, so alt bist du jetzt auch wieder nicht mehr, ne? Bist du wieder unterwegs?
1: Ich bin jetzt unterwegs gerade. Und park jetzt hier ein. Ja, ich setze nochmal raus, weil ich muss mir hier kurz in der Apotheke was abholen. Warte mal hin.
0: Ja, aber keine Drogen.
1: Nee, leider nicht. Ein Fieberthermometer. So, ich werde nicht mal raus. Ich bin aber wahrscheinlich in 10 Minuten oder 5 Minuten wieder am Start. Ich sage bis gleich mal. Tschüssikowski von dem Info in K.
0: So, alles klar. Nimm das Thermometer, was draußen in der Erde steckt oder an der Wand. Tschüss, bis später.

0: von Nikolai, das ist eine Bildungslücke bei dir. Ne? Dieses Form am Mars, die gibt es auch schon einige Zeit, aber die bestellt, glaube ich, mehr als DB-Funkgeräte. Ja. Hier ist Leo 8, hier ist in Düsseldorf, der liegt ja ohne Haar.
1: D9SK, das kam jetzt kaum rüber.
0: Ja, ich habe so ein kleines Handfunkgerät.
1: Ah so, ja gut, okay. Ja, reicht ja auch.
0: Theo 8GS, Vorname Günther in Düsseldorf.
1: Mal guck, da kann ich hinspucken. D9SK, das bin aus Heiligenhaus.
2: Hier sind die Relaisfunkstellen Delta Bravo 0 Delta Oscar und Delta Bravo 0 Tango Tango in Dortmund. Sub-Audioton 67 Hertz.
3: Weißt du Bescheid, ne?
0: Heiligenhaus ist ja gleich um die Ecke.
1: Ja, ich sag ja, den Fernsehturm sehe ich von hier aus und ich kann zu dir rüberspucken. Aus welchem Stadtteil kommst du denn?
0: Ich habe ganz kleine Ortsteil, das ist also auf Knittkuhl.
1: Knittkuhl, ja, alles klar. Da, wo die alte Kaserne ist, die wir jetzt wieder neu auferleben wollen.
0: Ja, da wird ja wohl nichts draus. Das ist ja alles weg, das ganze Projekt. Bleibt so, wie es ist.
1: Ich habe aber, jedes Jahr habe ich einen Bericht gelesen, dass die wieder, ja, wieder in Betrieb nehmen wollten.
0: Genauso ist es. Und die ganzen Häuser, die hier waren, das Projekt ist erledigt.
1: Okay, na gut. Aber die steht ja schon ewig und drei Tage leer. Also von daher, ich glaube, ich werde das nicht mehr erleben, bis die da anfangen zu bauen.
0: 30 Jahre ist die hier leer.
1: Ja, siehst du? Und dann dauert das nochmal 30 Jahre, bis da die nächsten Häuser stehen. Ich habe da mal Schafe auf dem Gelände gesehen, die da die Gräser alle abgrasen.
0: Na, hier kann man schön wohnen. Ich fahre ja öfter mit dem Fahrrad runter nach Ratingen oder Mettmann. Schöne Gegend hier. Ist ja auch Landschaftsschutzgebiet.
1: Ja, das stimmt allerdings. Aber Knittkuhl ist auch toll.
0: Wir sind ganz zufrieden hier. Theo 8GS in Düsseldorf.
1: Na gut, okay. Ja, ja. So, morgen kriegen wir noch mal eine Hitzewelle, ja?
0: Ich glaube, die ganze Woche bleibe ich mal zu Hause besser. Und war ich mal einkaufen zu Fuß, war doch schon extrem hohe Temperatur.
1: Ja, alles gut. Das kann man dann in den Morgenstunden verlegen. Wo es einigermaßen noch kühl ist. Genau. Und in den Supermärkten ist es ja eh meistens angenehmer wie draußen. Hab ich heute, ja, am Montag. Montag habe ich das festgestellt, ja. David Vulkan.
0: Ja, bitteschön. D8, der ist in Düsseldorf.
4: Ja, schönen guten Tag. Nikolas, mein Name. Mobilerweise unterwegs von Herdecker nach Witten gerade. Theo 8EN oder wer ist da jetzt dran? Nochmal zurück zu dir.
0: Ja, Nikolai, ich wollte dir nur sagen, eine Bildungslücke, die Firma Mars, die gibt es schon unendlich. Aber die stellt, glaube ich, mehr CD unter. Delta Oscar, Golf, Sierra. Twitter ohne A. Zu verwechseln mit dem Twitter mit A, der ja in Berne ist.
4: Golf Sierra, K8 Golf Sierra, habe ich richtig verstanden? Irgendwie geht's ja, glaube ich, auf den Mitschlag.
0: Ich höre mal zu, ich will ja unterhalten werden hier. Vorname Günther.
4: Ja, ohne H, das ist auch wichtig zu wissen, sonst hätte ich das H natürlich mitgesprochen, H-I. Ja, weiter zum Sven.
1: Ja, danke. Hast du deinen Thermometer bekommen?
4: Ja, Roger, ich habe tatsächlich letztens angerufen in der Apotheke. Ich wollte gerne ein analoges Fieberthermometer, also so wie damals, weil beim analogen Fieberthermometer gehen die Batterien nicht alle. Da bin ich da hingefahren und dann sind nur digitale, weil die Dame das nicht gerafft hat, was ein analoges Thermometer ist. Dann haben die das tatsächlich für mich bestellt. Jetzt habe ich das abgeholt, ein analoges Fieberthermometer. Also, gibt es sogar bei Amazon tatsächlich auch noch zu kaufen, kostet aber bei Amazon das Doppelte. Doppelt so teuer als in der Apotheke, wie in der Apotheke.
1: Okay, wusste ich gar nicht, dass es sowas noch gibt. Aber hoffentlich ohne Quecksilber.
4: Leider ja, wobei mir das auch egal ist, weil ob da, solange das Quecksilber drin bleibt, passiert da ja nichts. Musst du nur aufpassen, dass es nicht runterfällt, ne? Aber die sind nicht mehr mit Quecksilber, nein. Mikrofon zum Günther.
0: Ja, vielen Dank. Ich melde mich aber mal raus, ich wollte die Nachrichten. Hat mich gefreut. Man hört sich mal wieder. Ich bin ja öfter hier, hör mal zu. Delta Oscar 8 Golf Sierra 773. Mikrofon zurück zum lieben Nikolas, ja.
4: Ja, vielen Dank fürs Mikrofon, dann schönen Abend noch. Günther, bis dahin, 73, alles Gute, AWDA.
1: Ja, schönen Günther, auch D9K, auch schöne Grüße nach Düsseldorf, bis demnächst, tschüss. Ja, ich war gerade tanken gewesen, ne? Boah.
4: Ja, Vergnügen hatte ich heute Morgen auch. 2,15 Euro der Liter. Ganz dezente.
1: Nee, ich hatte mehr, glaube ich. Was hatte ich denn? Warte mal. Oh, das kann man aber schlecht lesen hier. Gut, dass ich den Zettel noch habe. Ach. Katastrophe. Wo steht denn das? Auf jeden Fall war teuer.
4: Ja, es wird sich ja auch bis vor der 12. Hast du vor der 12. nach 12 getankt.
1: Natürlich, nach 12. Die schönen Reichen tanken alle nach 12. Und die schlauen und hässlichen tanken alle vor 12.
4: Ah, da muss ich mich als hässlich outen. Das war vor 12. Das lag vielleicht daran, dass ich zur Arbeit gefahren bin.
1: Ja, das könnte sein. Also, ich habe hier... Ich kann das doch einfach machen. Ich habe doch extra so eine Tank-App auf, mein Gott. Alter Falter. Die heutige Technik hat doch alles. Hier, 2,25 Euro.
4: Boah, das ist sportlich, ne? Das ist sportlich. Ja, 2,15 fand ich jetzt geschenkt. Aber 2,25, das ist ja so Autobahn-Gaststättenpreis, Autobahn-Tankstellenpreis, als eher gefühlt.
1: Ja, also wenn man zu früheren Zeiten her aussieht, ja. Aber ich habe halt Diesel, ne? Die sind sowieso im Moment teurer.
4: Also ja, ich habe jetzt keinen Diesel, deshalb habe ich natürlich nicht auf den Dieselpreis geachtet.
1: Ja, alles gut, nicht schlimm. So, digital ist ja auch im Moment toter Hose, habe ich so das Gefühl, ne? Kann das sein?
4: Boah, keine Ahnung, ich bin seit gefühlten Jahrzehnten nicht mehr auf DMR gewesen.
1: Ja, DMR. Aber die treiben sich ja alle auf FM-Funknetz rum.
4: Ja, da war jetzt in der letzten Zeit auch wenig los, ne? Gestern habe ich noch mal ein bisschen telefoniert. Aber ja, im Moment ist auch wenig los, ja. Mit Marlo habe ich gestern mal kurz gequatscht. Nicht so lange, ein halbes Stündchen oder so.
1: War ja, mit Marlo?
4: Roger mit Marlo.
1: Ja, alles klar. Ja, der könnte auch mal wieder so ein kleines YouTube-Video machen.
4: Ja, okay. Ja, ich habe seine letzten auch nicht immer alle verfolgt, weil halt, wie es so ist, sind natürlich mal Themen dabei, die sind für einen persönlich dann mal interessanter, mal nicht weniger interessant. Aber grundsätzlich bin ich auch ein Fan von seinem Kanal, habe ihn auch abonniert. Und die Videos, die mich interessieren, die gucke ich mir auf jeden Fall an. Mit dem Antennenbau und so weiter. Na ja, gut. So, ich melde mich jetzt aber mal ganz raus. Ich bin jetzt wieder an der Sparkasse, muss da nochmal irgendwas machen und dann bin ich auch fast zu Hause. Da lohnt sich schon nicht mehr, mich dann nochmal reinzumelden. Ja, ich melde mich hiermit ab. Alles Gute. Danke fürs QSO. Sven und 73 von DB2K.
0: Roger, wünsche ich dir auch und bring mir ein bisschen mit von der Sparkasse. D9 ist da, bis die Tage, tschüss.
4: Tschüssikowski.
0: Brauche ein neues Mikro.

0: DO8AW, DR9DPA.
1: Delta Oscar 7 November Echo Sierra. Guten Abend, Holger.
0: Oh, hier hast du aber nicht den Holger, ne? Hier ist der DR9DPA, der Peter in Dortmund.
1: Oh, sorry, ich hab gesehen, Peter. Ich bin auch auf dem falschen Kanal, ich bin ja auf dem Relais. Da wollte ich doch gar nicht. Wir haben doch hier in Dortmund oder irgendwo gegen unsere eigene Frequenz. Und ich dachte, da wäre einer von uns dran. Nichts für ungut.
0: Ja, ist doch gar kein Problem, ne? Ja, wie gesagt, das passiert mir auch öfters mal. Ja, wie gesagt, ist doch nicht so schlimm, ne? Und bei dem Wetter ist ja sowieso alles entschuldigt, sag ich mal so, gell? Ne?
1: Alles klar, Peter, wir haben auch schon öfters zusammen gesprochen. Ist ja nicht wie bei fremden Leuten.
0: Ja, das stimmt allerdings, ne? Wenn man das hier als Hausrelais hat, dann kennt man sich ja dann doch den einen oder anderen nach der ganzen Zeit. Alles klar, ich wollte da nur mal kurz durchrufen, ich werde mich dann wieder auf den Balkon setzen, noch ein bisschen das Wetter genießen. Ich wünsche dir noch einen schönen Abend.
1: Danke gleichfalls, Peter. Hier war der Norbert, DO7NES. Tschüss.
0: Alles klar, 73.

0: T1 Time für Delta Lima 2 Alpha Tango Zulu.
1: Na Uwe, alles klar bei dir. Hier ist Delta Lima 2 Kilo Hotel Golf.
0: Hallo Kalle, du bist vom falschen Relais, oder?
1: Ich bin überall und nirgendwo.
0: Alles wieder gut?
1: Soweit und so gut und so schön.
0: Ja, Kalle, ich bin gerade portabel unterwegs. Das ist auf der Terrasse mit einem eiskalten Glas Bier und einer Zigarette. Und ich habe gedacht, ruf mal durch, vielleicht ist jemand da.
1: Wusstest du, dass ich habe festgestellt, dass auf dem Bonner 70 cm Relais ist jetzt auch FM digital, ne?
0: Ja, kann sein, Kalle, aber ich bin jetzt mit der Handfunke hier. Ich komme mit der Handfunke nicht auf das Bonner Relais. Da geht hier Remscheid, Düsseldorf und Wuppertal halt. Ne? Weiter komme ich nicht.
1: Du hast doch einen exzellenten Standort, ne? Kein so guten Standort wie du, ne? Hier ist der immer 2 Kilo drauf. Aber trotzdem, ich grüße dich trotzdem da vorne in der Mitte.
0: Wie komme ich denn bei dir an? Komm ich okay an?
1: Ich kann mich nicht beklagen.
0: Ja, wie gesagt, ich sitze hier mit der Handfunke. Ja, ESO FT65 ist das. Und Sendeleistung im Moment, ich glaube, 3 Watt.
1: Ich habe gehört, nämlich im Herbst ist ja doch an dem neuen Standort von Dortmund ist dann wieder der Fuhrmarkt, der da vertreten, ne?
0: Karl, ich habe dich nicht verstanden.
1: Ich sagte, an dem neuen Standort von Dortmund, der Dortmunder Fuhrmarkt, der früher da an dem in dem anderen Gebiet gewesen war, wo wir einfach früher waren. Ja, der ist doch jetzt ein bisschen in Ostwestfalen ist er umgezogen.
0: Ich bin mir nicht sicher, aber ich meine, der wäre jetzt in Kamen. Was? Was?
1: Ja, ich meine, das ist gesagt, in Ostwestfalen ist er. Kamen ist doch, könntest du Ostwestfalen oder Nordrhein-Westfalen?
0: Also, ich denke mal, das Kamen noch zu NRW. So viel wie ich weiß, wenn es da nichts geändert haben sollte.
1: Nein, du verstehst falsch. Es gibt ja Osten und Westen und Norden. Wir sind ja auf dem Bezirk hier Nordrhein-Westfalen. Und ich meine, ob die Kamen jetzt auch auf Nordrhein noch gehört.
0: Das kann ich dir nicht sagen, weiß ich nicht. Ich weiß, dass da immer Stau ist.
1: Das ist ja bekannt, ne? Mal gucken. Beim letzten Mal, wo du mich dann da unten in Bergheim gesehen hast, da war ich ja mit dem Gerhard hier von, der wohnt ja in Wermelskirchen. Da bin ich mit ihm gefahren gewesen. Aber er ist auch nicht immer sicher, ob der jetzt dahin fährt.
0: Ja, der ist bei mir auch nicht sicher. Ich weiß nämlich gar nicht mal, wann der dort unser Flohmarkt ist, kann ich ja nicht sagen, weiß ich nicht.
1: So wie ich es weitläufig gehört habe, sollte das diesmal im Oktober sein.
0: Also kann ich nicht sagen, ob ich da hinverkalle. Weiß ich noch nicht, keine Ahnung. Muss ich mal auf meinen Kalender gucken.
2: Am 25.10. in Lüneburg kam und das ist in Nordrhein-Westfalen und nicht in Ostwestfalen.
1: Da spricht die wahre Dingsbums aus, ne? Grüß dich auch Peter da hinten davon. Du sprichst die Wahrheit.
2: Ja, immer Kalle, wenn du geografisch hier alles durcheinander schmeißt, aber ja, da muss ich das mal aufklären. Wunderschönen guten Abend, ihr zwei. D9 DPA, der Peter Dormuth hier.
1: Nein, ich will nicht durcheinander schmeißen. Ich habe nur gefragt, ob das jetzt in Ostwestfalen ist oder in Nordrhein-Westfalen.
2: Ah, wie gesagt, ist schon in Nordrhein-Westfalen, ne? Das ist schon ziemlich groß, unser Bundesland, ne? Genau. So, aber ich wollte da eigentlich gar nicht groß funken. Ich wollte nur einen Kommentar da eben reinschmeißen und das aufklären, damit der OM das auch weiß, wenn der nächste Amateurfunkflohmarkt ist. Und ja, ich hoffe, wir sehen uns da alle dann, dass wir uns da auch alle, die hier nur funkenderweise sind, doch uns da mal alle persönlich kennenlernen. So, ich bin da wieder standby. D9 DPA, genau. Schönen Abend erstmal.
1: Kennst du das Gebäude schon, Peter? Ist das eine große Schule oder ist das ein Rathaus, ein altes Rathaus, das hier stilllicht ist?
2: Ich meine, das ist in der Stadthalle da.
1: Also. Und da gibt es auch Behindertenplätze?
2: Auf alle Fälle ist das da behindertengerecht, weil ich war da schon da unten in der Ecke, weil der DO5, der B, der wohnt da in Bergkam. Und ja, wie gesagt, also da kannst du mit dem Elektrorollstuhl, mit dem normalen Rollstuhl, also ist alles leicht zugänglich.
1: Ja, da ist der Uwe, ne, und der wohnt ja hier auch, hat auch eine schöne Ecke, wo er wohnt. Aber ich gebe dir mal das Mikrofon, da kann er mal sich selbst vorstellen.
0: Ja, Peter, ich glaube, wir hatten schon mal ein QSU. Ich glaube sogar gestern. Kann das sein?
2: Ja, gestern Abend war das doch, ne? So, weiß ich nicht, um 19 Uhr oder so, ne? Oder 20 Uhr, ne?
0: Ja, genau, meine ich auch. Also, ich komme aus Wohnheim am Rhein. Das liegt genau zwischen, exakt im Ort zwischen Leverkusen und Düsseldorf. Am Rhein natürlich, ne?
2: Ja, ich kenne mich am Rhein sehr gut aus. Ich war da 50 Jahre lang angeln. Also, ich habe, glaube ich, den Rhein. Ich glaube schon auf jedem Meter mal gesessen da fast. Ja, noch nicht überall, ich will es nicht übertreiben, aber ja, hauptsächlich, wo ich so gerne war in der Ecke, war so Mainz-Bingerbrück so, da konntest du, das sind sehr schöne Angelstellen da.
0: Ja, hier in Mannheim auch, da haben wir eine richtig schöne große Außenkurve mit richtig schönen steilen Wänden, die runtergehen, und da fängst du unheimlich gut Grundeln und Zander. So 5 Meter vom Ufer weg. Ich gehe seit ungefähr 60 Jahren am Rhein angeln.
2: Ja, guck, dann können wir ja Anglerlatein noch austauschen, ne? Obwohl bei mir hat sich das seit 2008 alles erledigt mit Angeln. Ich habe meinen ganzen Krempel abgegeben und an die nächste Generation. Ich habe da genug Fische gefangen, mir reicht es irgendwo. Und ich widme mich jetzt nur noch hier dem Hobbyfunken, ne? In allen Richtungen irgendwie. Und das lastet mich ganz aus hier. So, aber ich bin, wie gesagt, ich bin da wieder standby. Uwe, Kalle, wünsche euch noch einen schönen Abend. Ich melde mich später nochmal. D9 DPA, dann erstmal standby.
1: Hallo, ich bin jetzt der kleine Peter, der später mal größer wird, ne? Ja, ich, ne? Ich wünsche euch einen schönen Abend noch oder so. Falls was ich nicht, nicht, ne? Aber sonst bedanke ich mich bei deinem Gespräch.
2: Ah, kein Problem. Ja, hör mal, 1,70 ist nicht gerade groß, ne? Ja, und wachsen werde ich wohl nicht mehr mit 61.
1: Ach so, so ein bisschen. Bitte noch ein Stück. Man will ja, wenn ich ja schon mal auf kaputt gehen, hey.
2: Ja, Kalle, dafür hast du schon zur Dinosaurierzeiten gefunkt. Ich noch nicht, ne? Ja, das muss man immer berechnen und bedenken, ne? Ich hoffe, wir funken noch ganz lange zusammen, wenn wir.
1: Wenn keiner dabei umfällt, ja, warum denn nicht? Ich bin jetzt ja 75, ne?
2: Ja, dann wird es aber eine richtig schöne große Funkerparty, gell?
1: Ich weiß, es ist so krass. Auch wenn es jetzt eine ungerade Zahl ist, sieht das nicht so eng, weißt du. Ich habe meine Zeit lang längere Zeit gefeiert gehabt. Aber manchmal ist es ja auch dann ganz gut, wenn man so eine Art Feierpause macht. Und du musst ja auch an die anderen denken, ne? Meine Frau ist ja auch nur sie, ne? Ich kann auch nicht da immer, wer weiß wie. Wenn wir jeden da rumtoben.
2: Ja, ich habe mir das wieder dieses Jahr einfach gemacht, ne? Wenn du einfach im Restaurant gehst, ne, lädst du alle ein, dann kriegst du das Essen auf den Tisch, brauchst dann hinterher nur bezahlen, hast keinen Dreck zu Hause, gehst nach Hause, wann du Bock hast, ne? Und lässt die anderen dann weiter feiern. Weil das ist immer das Beste. Und wenn du zu Hause angekommen bist, kannst du die Ruhe genießen. Ja, das mache ich nur noch so immer. So, aber ich bin da jetzt raus. Ich sag euch mal noch einen schönen Abend, ihr zwei. DR9 DPA dann Standby jetzt, endgültig.
1: Ja. Du hast ja Delta-Rufzeichen, ne? Peter, ne? Das meinte ich jetzt so mit dem kleinen Dasein.
2: Ja, ich hab noch immer DR9 DPA. Da hat sich bis jetzt noch nichts geändert.
1: Das hat man ja durch. Du musst noch eine Runde wachsen. Ne, auf diese Sachen.
2: Ja, Funkgeräte, so habe ich ja alle hier, was geht, ne? Also ich glaube, ich habe hier nichts, was ich komme eigentlich überall hin, ne? Wie gesagt, es fehlen nur die Zettel an der Wand, aber da arbeiten wir ja dran. Denk mal, jetzt nach den Sommerferien sieht das hier zum Abschluss, dass wir zum Abschluss kommen, sieht sehr gut aus, ne? Und ja, dann hoffen wir, dass wir das doch alles bestehen und ja, dann können wir auf allen Bändern arbeiten.
1: Du kannst ja, oder besser gesagt, du wirst ja, wenn du auch den lizenzmäßig wechseln machst, fährst du dann jetzt da persönlich da, zu der Prüfungsstelle hin?
2: Ah, die ist ja gleich bei mir hier um die Ecke, Kalle, die ist hier, ach, ich weiß gar nicht. 5 Kilometer weg, das ist nicht weit, ne?
1: Das sag ich jetzt so, fährst du Sinn. Nämlich, es ist ja auch bei manchen besser, ne? Also, heutzutage wird keine Prüfungskommission mehr bei dir nach Hause kommen, ne? Oder wenn dann doch, dann ist es wesentlich teurer, ne?
2: Ja, da in Dortmund haben die doch alle Möglichkeiten irgendwie dafür Prüfungen machen, ne? Ich weiß gar nicht, wie viele Leute da Prüfungen machen können, 18 oder 19 oder was, ne? Und da habe ich ja damals meine Prüfung auch gemacht, ne? Und ja, wie gesagt, da kommst du auch mit dem Rolli bis oben hin, da mit dem Fahrstuhl, also das klappt alles, ne? Also das ist schon einwandfrei und die sind ja auch alle super freundlich da in Dortmund.

0: dir nun einen schönen Abend, Peter, ne? Und dann machst du mal die Runde und dann kommst du irgendwann wieder raus.
1: Ja, wir werden uns garantiert noch später melden, ne? Ich möchte noch ein bisschen auf dem Balkon sitzen, ich genieße noch ein bisschen das Wetter, immer. Alles klar, bis nachher mal. Ich gebe das Mikrofon mal zum Uwe. Uwe, bitteschön, ich bin dann raus.
2: 73, Peter. Kalle, ich bin auch raus, es ist schon 8 Uhr.
0: Ist ja schon so weit und so gut und so schön. Einen Moment, ich wollte mal kurz mal testen. Sprich mal noch mal ganz kurz, Peter. Uwe.
2: Ja, Kalle, es ist 20 Uhr, meine Frau hat gerufen und ich mache jetzt gleich QRT.
0: Ich hatte nochmal getestet, ob du in der Ausgabe zu hören bist, deshalb. Aber dann geh du mal auf dein Spiel. Ich sag mal bis später dann, ne?
2: Alles klar, Kalle, 73. Hier war Delta Lima 2, Alpha Tango Solo. Portabel.
0: Deine Runde. Ich mach meine auch meine Runde. Hier war der, der immer 2 Kilo hohe Wurfschnitt bei.

0: Kiewek von Delta Bravo 2 November Kilo.
1: Du bist aber ewig unterwegs, Nikolas, Delta November 9 November in Jagolf.
0: Mahlzeit, hallo Jürgen, ja, ich habe es endlich mal geschafft, hier mal eine Mobilfunke zu installieren im Auto. Ich wollte mal irgendwas ausprobieren. Und zwar mal da hinfahren, wo es sonst immer abreißt.
1: Ja, also es ist sehr, sehr angerauscht. Ich würde mal sagen, Radio 3 maximal.
0: Ja, okay. So, ich fahre mal, hatte mal 10 Minuten Zeit.
1: Ja, also jetzt wird es schlechter. Wo bist du denn?
0: Moment, stehe ich
1: doch. Ist also sehr grenzwertig momentan.

0: momentan nicht für Zweck, aber tut mir leid.
1: Guten Abend, Nikolas. Delta November 90 Alpha Mike hier.

0: jetzt irgendwas so um die 25 Watt. Ja, Nikolas, ist jetzt ein bisschen besser. Ja, ich fahre jetzt hier durch die Verbauung. Da stand ich gerade halt eigentlich nur scheiße. Weil ich fahre sogar bergab.
1: Ja, sag mal der QTH.
0: Jetzt bin ich hier noch am Hohenstein in deiner Nähe. Ich fahre jetzt mal eine Strecke da Richtung Herdecker-Wetterstraße entlang, weil da funktioniert es immer recht bescheiden und das will ich jetzt mal testen, wie das jetzt so läuft.
1: Ja, bin noch ein bisschen Ohr, ne? Und ich denke mal, der Samuel ja auch.
2: Ja, ich verstehe dich super, Nikolas. Funktioniert besser als vorher, wo du warst.
0: So, jetzt war ich volle Power, aber eigentlich müsste die Sicherung dann irgendwann rausfliegen.
1: Ja, Nikolas war ein bisschen besser, aber wie gesagt, immer noch angerauscht.
2: Funktioniert, ich konnte dich super aufnehmen.
0: So, jetzt fahre ich wieder nur 5 Watt. Die ist jetzt.
2: Das geht auch mit 5 Watt, ich verstehe dich super.

0: Ja, Nikolas, also das ist verständlich, das ist kein Problem, aber wie gesagt, immer noch ein bisschen angerauscht von mir und wahrscheinlich ein bisschen standortabhängig.
1: Ja, also hier, also ich fahre jetzt hier durch die Häuserschluchten, dass das hier nicht perfekt funktioniert, war auch nicht zu erwarten. Die Frage ist nur, ob ihr mich jetzt noch einigermaßen aufnehmen könnt, jetzt hier beim Fahren gerade. Ich mach mal längeren durch. Blabla, blub, 1, 2, 3, 4, 5, 6, 7, 8, 9, 10. Heute auf. Ja, ja, das geht schon. Und im Auto ist kalt, weil die Klimaanlage an ist. So, jetzt fahre ich hier nochmal ein Stück weiter. Schauen wir mal, wie es so läuft, ne? So, jetzt fahre ich mal hier die Ruhestraße Richtung Straße. Das ist jetzt alles einigermaßen aufzunehmen. Ja, ich kann nicht aufnehmen, aber starke Unterbrechung. Hätte ich wohl mein Handfunkgerät im Auto lassen. Da habe ich so eine längere Antenne und mehr Power. Das ist jetzt auch nicht. Ja, Mikrofon mal zum Samuel. Wie kommt das bei dir an?
2: Ja, unverändert wie bei dir. Also ich verstehe den Nikolas an manchen Stellen sehr gut. Auch mit 5 Watt. Und ja, an anderen Stellen, wo du unterwegs bist, da kommt er nicht so richtig über das Relais drüber. Aber ansonsten verstehe ich ihn ganz gut.
1: Ja, okay, jetzt gucken wir mal. Die Squash war bei mir ein bisschen zu hoch eingestellt. Deshalb kam bei mir jetzt auch nicht alles durch. So, jetzt fahre ich mal Richtung Wetter. So, falls ihr mich noch hört, ja, jetzt fahre ich hier mal die Wetterstraße Richtung Wetter. Jetzt bin ich hier unter der Eisenbahnbrücke gleich, jetzt habe ich mich verschaltet. Alles hier nicht so einfach. Was mache ich denn insgesamt? Sehe ich jetzt gerade gar nicht. Mach mal kurz, ich stelle mal eben um. Ja, also es sind immer noch Unterbrechungen drin. Jetzt schauen wir mal. Hier müsste es nochmal, aber hier geht es jetzt mal relativ schlecht, wo ich hier gerade bin. Und ja, ich laber hier nochmal ein bisschen mit einem Pferd. 1, 2, 3, 4, 5, 6, 7, bla bla bla.

0: How's that? Show 2 Lucky Sonata, sit to the evening, what kind of contact is it?
1: I don't know, it's a hard fight.
2: A voice, a four night old Jürgen.
0: Ja, also für mich hört sich das an, als hätte ich viel Motorkontakt. Bin also stark Unterbrechung. Man kann nicht verstehen, aber wie gesagt, ihr seid total abgehakt.
2: Ja, sag nochmal, bitte, das kam jetzt bei mir auch nicht durch.
0: Also ich kann nicht aufnehmen, ich kann nicht auch verstehen, aber es kommt total abgehackt an, als hättest du da Unterbrechung drin, irgendwie in Wackelkontakt oder wie auch immer, so ähnlich hört sich das an.
2: Ja, also wenn ich da jetzt heißenmäßig ankommen würde, hätte mich das auch ein bisschen gewundert. Warte mal, ich muss mal eben einmal ganz kurz hier ausmachen, so. Ja, halt die Qualität, hätte mich jetzt auch gewundert, hier müsste es jetzt gerade einigermaßen gehen. Kommen wir nochmal zum Samuel, wie ist jetzt?
1: Also, ich kann nur sagen, so, wie der Jürgen dich auch versteht, du kommst ja sehr abgehakt hier rüber. An manchen Stellen funktioniert es super. Da hast du, da merkt man keine Abbrüche und saubere Modulation. Aber je nachdem, wie schnell du dich da bewegst, wird es leider an manchen Stellen unleserlich und man versteht leider gar nichts.
2: Na, okay, also offensichtlich deine Leistung bringt alleine hier auch nicht viel. Naja, habe ich mir jetzt ein bisschen mehr erhofft, weil ich habe, wenn der jetzt heißen oder wenn ich so befasst habe, zwei Stufen mehr. Weiß ich ganz normal, anderthalb S-Stufen und jetzt mache ich ja locker meine S-Stufe mehr mit 25 Watt. Jetzt so, jetzt normal, jetzt aktuell, wie ist jetzt hier an diesem Teil? Jürgen, nochmal bitte, DN9 NIG von David Volker.
0: Leider von mir ein vernichtendes Urteil, also die Nummer geht gar nicht. Ich weiß nicht, was du gemacht hast, aber bei allem, was ich jemals von dir gehört habe, war das vorher besser.
2: Ja, ich fahre jetzt die Strecke entlang, die sonst mit meinem Funkgerät nicht geht oder schlecht bis gar nicht geht. Und ich wollte jetzt mal gucken, ob es mir besser geht. Also die Strecke hier funktioniert generell auch sonst auch nicht. Jetzt hätte ich ja gedacht, das funktioniert hier ein bisschen besser mit Mobilgerät vom Markenhersteller und ein bisschen mehr Power. Aber scheint nicht der Fall zu sein. Also diese ganze Strecke, die ich jetzt fahre, die geht normalerweise mit dem Handfunkgerät auch nicht. Das ist sonst ja auch mal mit der Magnetfußantenne benutze. Warum fährt er bei mir Schlangenlinien? Der scheint auch gerade ein Buch zu lesen während der Fahrt vor mir. Naja. Egal, dann schauen wir nochmal. So, bis hierhin, wie war es jetzt bis hierhin?
0: Ja, wie gesagt, immer noch starke Unterbrechung, die ist ja gut, ja, momentan.
2: Ja, ich bin jetzt hier gleich auf der Wetterstraße, am Ende der Wetterstraße, wo es da über die Brücke geht. Und dann, da geht es hier über die Brücke und dann geht es ja links nach rechts nach geradeaus nach Vollmarstein, also mehr oder weniger fast geradeaus und links nach Hagen und rechts dann, was heißt da, nach Wetter, Grundschüttel, keine Ahnung, Wetter rechts, da, du weißt schon, die Brücke, wenn du die Wetterstraße immer durch, irgendwann zur Brücke. So, ab jetzt müsste es so oder so besser werden, hier wird es immer besser, auch vorher schon.
0: Ja, momentan nicht. Samuel, was sagst du?
1: Ich kann leider nur sagen, nicht so wirklich eine Verbesserung. Also bei mir höre ich dich mit sehr viel Fading und ich denke mal, dadurch, dass du das Fenster noch runter hast, kommt je nachdem, wie schnell du fährst, immer so starke Windgeräusche mit, da versteht man gar nichts mehr von dir.
2: Ah, okay. Ah, gut. So, hier müsste es jetzt einigermaßen gehen, das hier ging früher auch immer. Schauen wir mal. Hier müsste es jetzt ganz gut sein, oder?
1: Wunderbar, 1A, das klappt. Ja, das klappt viel besser jetzt.
0: Kann ich auch bestätigen? Ja, Roger, ja gut, dann hilft die Sendeleistung und die bessere Antenne leider auch nichts, um den Berg auszugleichen, ne? In Anführungsstrichen. Scheint so zu sein. Und nimmt man den Frosch aus dem Haus. Ja, ich bin ein bisschen erkältet. Ja, okay, alles klar. Oh, ein schöner Test, aber abends um die Zeit, da fahre ich nicht nur so funkenderweise durch die Gegend. Ja, das habe ich jetzt auch nur gemacht, weil ich das Funkgerät gerade eingebaut habe und dann will ich natürlich mal testen, ob es auch funktioniert oder was es bringt oder nicht bringt, ne? Gut, zumindest so viel scheint es nicht zu bringen, da habe ich mir jetzt ein bisschen mehr erhofft, aber das wird wohl nicht am Funkgerät liegen. Sondern offensichtlich einfach die Berge funkt das Funkgerät auch nicht weg. Ja, was hast du denn für eine Kiste da drin? Ich habe mir jetzt hier letztens bei diesen M-Testing-Wochen dabei Vimo, eine Yaesu FTM 150 geholt, also Duobander FM. Ja, da muss ich passen, sagt mir leider nichts, ne? Mikrofon mal wieder zurück zum Samuel.
1: Ah, nee, bei mir gibt es auch wieder. Tut mir leid, wenn ihr bei mir Windgeräusche hört, aber ich habe ja den Ventilator an bei mir im Zimmer. Ich wohne ja so gesehen unter dem Dach hier oben und hier sind immer noch knappe 35 Grad hier oben oder 30 Grad mindestens unter dem Dach. Und verzeiht für die Windgeräusche, weil ich muss den Ventilator mindestens hier bei mir in der Nähe zum Schreibtisch stehen haben, damit ich die Hitze überhaupt irgendwie überstehe.
0: Ja, Roger. Roger, Roger, Roger. Ja, 30 Grad in der Bude ist nicht so richtig schick, besonders wenn man schlafen will irgendwann, ne? Mikrofon nochmal zurück zu dir, Samuel.
1: Ja, das stimmt, aber zum Glück habe ich, auch wenn das nicht viel hilft, zum Glück habe ich ja zwei Ventilatoren. Wie gesagt, ich habe ja einen, der jetzt hier an ist, und ich habe so einen kleinen Handventilator, und den mache ich dann, wird eigentlich auch noch an, auf der höchsten Stufe, ist zwar ein bisschen nervig, wenn er so laut ist, zum Einschlafen, aber irgendwann schlafe ich immer irgendwie ein, das klappt irgendwie. Der Kleine, der macht eigentlich auch ganz gute Dienste. Der macht eigentlich mehr kälteren Wind als als das große Ding, was ich hier neben mir laufen habe.
0: Ja, Roger. Was er helfen soll, ist ein nassen Lappen oder ein Handtuch drüber hängen über den Ventilator. Ich selbst habe das noch nicht ausprobiert. Aber es soll wohl angeblich funktionieren, wahrscheinlich wegen der Verdunstungskälte, die dadurch entsteht. Wäre vielleicht mal ein Versuch wert.
1: Ja, okay, danke. Ja, kann ich ja gleich ausprobieren. Ich muss ja jetzt gerade sowieso noch in die Küche nach unten. Und dann zum Badezimmer, ist ja nicht weit. Dann, ja, mach dir mal weiter, ich komme gleich wieder. Hier ist Delta November 9, Tirol.
0: Ja, alles klar, bis gleich mal. Ja, ich gehe den Weg wieder zurück, dementsprechend wird der Empfang jetzt hier auch nicht so toll sein. Ja gut, aber das Relais kommt hier ja auch nicht durch, also insofern war es wahrscheinlich auch zu erwarten, dass ich jetzt nicht irgendwie besser bin als das Relais, glücklicherweise. Weil sonst müsste das Relais ja auch flackerfrei empfangen, fadingfrei.

0: 9 NEG normal vor Schäbig zu entkommen.
1: Ja, ich bin auch da, irgendwie war das ja auch mal weg, ne? Okay, dann komm mal knieterfrei nach Hause, ne? Wir werden auch gleich mal schön in eine Koje gehen. Wir schlafen auch oben im Dachgeschoss eines Reihenhauses, aber da haben wir eine Klimaanlage. Ich will mal hoffen, dass die Bude mal langsam ein bisschen kühl gepustet hat.
0: Ja, so eine Klimaanlage ist natürlich ein nettes Feature, ne?
1: Ja, wenn du noch eine möchtest, kannst du mal gucken, wo du eine kriegst.
0: Aber wenn die einmal, warm sind, dauert auch ein bisschen. Also wenn es mal zwei Tage heiß ist und ich mache tagsüber, darf die Rollläden runter, dann ist es bei mir noch angenehm in der Butze. Also morgen wird es wahrscheinlich auch noch angenehm bleiben. Auch wenn es 35 Grad wird. Nur wenn es länger heiß ist, dann habe ich halt ein Problem.
1: Ja, du hattest recht mit deiner Prognose. Wird wieder extrem schlechter. Ich würde sagen, gerade an der Grenze, dass noch gut so fähig ist, ne? Lass uns einfach mal Tschüss sagen um die 73 und haben wir uns morgen mal wieder, ne?
0: Ja, dann danke für den Test. Alles Gute 73, komm gut.
1: Alles klar.
0: Ja, ist dann jetzt auch erstmal im Hintergrund, beziehungsweise gleich QRT, wenn ich dann draußen bin.

0: Delta Oscar 2, Sierra Golf Whisky, diesmal wieder zurück in Warendorf. Sei gegrüßet.
1: Ja, guten Abend, ich grüße dich auch. Ja, bei mir ist leider sehr laut, weil ich zwei Ventilatoren anhabe, aber gut, wenn man unter dem Dach wohnt, ne, dann ist hier irgendwie Sauna. Ich meine, das bringt mir jetzt nicht so viel Abkühlung, aber immerhin ein bisschen.
0: Rotscher, das habe ich hier auch alles angeworfen, was irgendwie Kühlung bringen könnte. Jo, ich habe den Rückweg noch gut bestritten, zurück aus Bonn, Köln ging's. Dann haben wir uns allerdings eine Stunde Verspätung eingefahren, sodass ich dann erst um 19 Uhr so und so viel zurück in Warendorf war. Aber war trotzdem super, fand ich auch toll, dass wir uns da noch getroffen haben.
1: Ach stimmt, du bist das ja. Ich habe es ja an der Stimme gar nicht erkannt, aber jetzt, wo du das gesagt hast, ja, war eine nette Begegnung. Ich habe mir einfach gedacht, weißt du, ich habe ja E-Bike, das passt ja, das liegt ja gar nicht so weit auseinander. Wenn du, keine Ahnung, wenn du gesagt hättest, du willst ja unten irgendwo in Königswinter oder Bad Tönnes sein, ja gut, dann wäre das von der Strecke her schon weiter Weg.
0: Genau, ja, das Hotel hast du ja gesehen. Ja, und ich denke mal, Weihnachten komme ich wieder rüber. Ich habe mich da mit meinen Bekannten schon verabredet. Und dann können wir uns gerne nochmal treffen dann wieder.
1: Ja, gerne. Wie gesagt, ich habe nichts dagegen einzuwenden und so. Es hat ja auch unheimlich Spaß gemacht, auch wenn die Zeit ein bisschen kurz war, aber für den schnellen Anfang war es schon gut.
0: Auf jeden Fall, das hat schon Laune gemacht. Ist auch ein tolles Städtchen da bei euch, da habe ich mich echt wohl gefühlt. Ich war ja, wie gesagt, ich war als Kind mal da, damals als das noch Hauptstadt war und habe mal geguckt, ob ich so ein paar Sachen wiedererkenne und tatsächlich war dem auch so. Ich habe hinten im Regierungsviertel, habe ich glaube ich erzählt, bin ich ein bisschen rumgetippelt, da habe ich so einiges wiedererkannt. Nee, hat echt Laune gemacht, das war schon echt schön bei euch.
1: Ja, hier gibt es ja auch einige Sehenswürdigkeiten. Bei der selber Beethovenhaus und so, oder. Ich wohne zwar hier in Bonn, aber ich kenne längst nicht alle Sehenswürdigkeiten, auch wenn ich jeden Tag mit dem Fahrrad unterwegs bin.
0: Das ist ja normal. Ich könnte dir über Warendorf, glaube ich, auch nicht so viel erzählen, wie die ganzen Touristen, die hier rumschleichen, alleine schon wegen der Pferde. Jo, Samuel, ich mach mich mal langsam Richtung Bett auf, weil morgen ist wieder QRL angesagt. Ich melde mich die Tage nochmal wieder. Wenn es ein bisschen früher ist, dann können wir noch ein bisschen weiter quatschen. Aber ich bin für heute erstmal raus. Wünsche dir noch einen schönen Abend und bis die Tage mal. DO2SGW hier.
1: Ja, November 9, Sierra Alpha Mike. Alles klar. Kein Problem. Ich bin ja nur für dich zur Info immer abends hier, QRV, weil weiß ja selber, QRM, ich bin jeden Tag mit dem Fahrrad unterwegs und abends habe ich dann die meiste Zeit eigentlich.
0: Rotscher, ich habe das meistens ja auch hier im Hintergrund laufen, allerdings sind im Moment so schöne Kurzwellenbedingungen. Da bin ich meistens eher auf Kurzwelle unterwegs, aber wenn ich dich höre, werde ich mich auf jeden Fall nochmal wieder reinmelden.
1: Ja, okay, alles klar, kein Problem. Aber vielleicht höre ich dich auch zufällig mal auf 10 Meter.
0: Ah, unmöglich ist das nicht. Es waren heute auf 15 Meter sehr schöne Bedingungen. Ich hatte heute ein ellenlanges QSO nach Salzburg. Das ging wunderbar. Also die ganze Zeit 9 plus so und so viel, kaum QSB dabei. Das war schon vom Feinsten. So im Moment sehr schöner Europa-Short-Skip auf 15 Meter. Und auf 10 Meter geht bestimmt auch einiges. Da war ich heute längst noch gar nicht. Gut, Samuel, dann bis die Tage mal. Ich bin mal langsam raus. Schlafenszeit ist angebrochen, HI. Und wie gesagt, wenn ich dich höre, werde ich mich auf jeden Fall wieder reinmelden.
1: Ja klar, warum nicht? Es hat mich auch sehr gefreut, dich hier jetzt durch Zufall gehört zu haben. Und ja, da wünsche ich jedenfalls eine gute Nacht. Ich werde aber jetzt auch QRT machen. weil ich muss ja wieder morgen ran, leider. Und ja, vielleicht hört man sich dann noch die Tage oder so, würde mich freuen. Hier war der 11. November 9, S4 Alpha Main, 73.
0: Ja, Samuel, das kriegen wir auf jeden Fall hin. Bis die Tage. Delta Oscar 2, Sierra Golf Whiskey, dann QRT. Bis dann. Tschö.
1: Auf Wiedersehen.